Gebühr Kassel oder Spatzen, Hallihallo, der schönste Ort der Lieder. Tommy Carlson, I've got a lonely bunch of coconuts. Wenn hier nun der Bauer Ton sprechen, kann man wirklich Idee.

Gib über El Martino mit Spanish Eyes. Nach einem Quintett, eine Nacht, das Meer, die Sterne und du. Mit Lia nur hier, Jaffenradio. Gib über die Tony Hobo mit Stick My It's Me. Die Studie,